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Wir haben die Bundesmeier jetzt 200 Mill. Der Tournoi drin wird mit. 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Bingo va commencer à 19h15 pour les double actions. Le cumulatif des deux actions est rendu dans 4811. Pour les blocs, il va commencer à 20h. Le cumulatif est rendu à 39 150 $ avec 50 boules. Après ces handballs, ça va être 3 000 $. Ça va être d'ailleurs. On a une dissimulation, oui, il y a beaucoup de panique. Barry White. Non, Barry White. Mais il y a... Tu sais, oui, des demandes, oui, ou des demandes, tu sais, en effet, ça, c'est pour ta note. Pour ta note, on a un serre, pimpe, non, d'avant. Ou est-ce que tu n'es pas ici, les vacances, tu dois se... 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